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Abend und herzlich willkommen zur 617. Ausgabe der Sendung mit der etwas anderen Musik, was anderen Musik, zur 617. Ausgabe der Sounds of Syn, eurer hoffentlich

beginnt mit diesem Titel. Closer to Home heißt der Titel und so heißt auch die Veröffentlichung, das aktuelle Album von Martin Stürzer. Der Martin hat relativ viel Output in letzter Zeit, fällt mir übrigens auf, denn später kommt noch ein Album, das mit seinem Namen in Verbindung steht. Das ist eine Compilation, so sagt er selber, aus Dub Ambient und Slow Dub Techno Tracks, die er für seine Home Concerts einmal vorbereitet und zusammengestellt hat, letztlich auch aufgeführt hat. Und die erfolgreichsten eben dieser Stücke seiner Home Konzerte, die hat er hier auf diesem quasi Sampler Closer to Home veröffentlicht und so auch dieser Titel. Wir hören gleich noch in einen zweiten Track dieses Albums rein, nämlich in Ethereal Veil, was ähnlich entspannend und ähnlich schön ist, aber vergesst wie gesagt nicht, wir haben sehr reichlich Neuvorstellungen heute für euch, denn wie gesagt, wir sind 2 Stunden für euch da. Genießt also Sounds of Syn auf Tide Radio und auf Modul 303. Weiter geht's mit Ethereal Veil von nochmal Martin Stürzer.

Das ist wieder Chillout-Musik von Lemongrass. Roland Voss, der ja im Endeffekt Lemongrass ist und verkörpert, hat mal wieder ein neues Album auf den Markt gebracht. Das heißt Colors, 10 Titel sind drauf. Spannend an diesem Album, ja, es kommt nicht mal auf 30 Minuten Laufzeit. Ich denke mir mal, das ist so ein bisschen an eine Reminiszenz daran, dass Roland natürlich auch möchte, dass seine Musik bei Spotify gespielt wird. Und so wie ich es gehört habe, ist es Spotify schon sehr recht, wenn die Titel so bei 2,5 Minuten zum Ende kommen. Warum auch immer das so ist, wie dem auch sei. Auf jeden Fall ist es ein Album, spannend zu hören. Wie gesagt, nicht lange, eine knappe halbe Stunde. On the Road heißt dieser Track. Irgendwie vermittelt sie die Musik von Roland immer so ein bisschen Sonne. Aber genau das soll diese Musik ja auch tun. Orange Dream, ein weiterer sehr kurzer Track. Den hören wir uns jetzt auch noch an aus diesem Album.

Das ist Musik aus der zweiten Zusammenarbeit, aus dem zweiten Album von Detlef Keller und Michael Menze. Kellman nennen sie sich als Duo und More Results heißt das Album. Ratet mal, wie das erste Album hieß. Es hieß Results. Und ja, jetzt haben sie noch mehr Resultate musikalischer Art versammelt auf dieser CD. Und ja, was soll man zu dieser Musik sagen? Es ist überwiegend eine melodische, logischerweise elektronische Musik mit einem großen Einschlag Berliner Schule. Und natürlich sind die Stücke auch relativ lang. Also ihr könnt schon davon ausgehen, unter 10 Minuten von wird hier gar nichts stattfinden auf diesem Album. Das ist das sechste Resultat, was wir hier hören. Das Sixth Result, so heißt es ganz genau. Gleich hören wir auch nochmal in das achte Resultat, das Eighth Result hinein. Und ja, natürlich wollt ihr bestimmt auch wissen, jetzt wohl noch nicht, weil wir ja noch nicht so viel Musik in dieser Sendung gehört haben, was denn dann noch alles kommt, was ich euch denn hier noch vorstelle. Wenn ihr das im Nachgang auch nochmal nachlesen wollt, dann könnt ihr natürlich, und ich verrate euch später, wo ihr das und ab wann ihr das könnt, das Ganze nachlesen in der Playlist. Die wird natürlich auch veröffentlicht, aber ich verrate euch selbstverständlich jetzt noch nicht, wo und wann. Wenn ihr aber zu den Stammhörerinnen gehört, wisst ihr das natürlich auch. Also machen wir hier einfach weiter mit dem 8th Result von Detlef Keller und Michael Menze alias Kellman.

weiter geht's mit der Entspannung. Das ist Musik von St. Otten, von Stefan Otten, der gemeinsam mit seinem Musiker Omons mal wieder eine EP gebracht hat. Im letzten Jahr gab's das Album Tote Winkel, das habe ich hier in den Sounds of Sin selbstverständlich auch vorgestellt. Und um die Wartezeit auf das nächste St. Otten Album zu verkürzen, haben sie den Track Tanz das Kraut aufgenommen, als Hommage an den Sound, der eben als Krautrock bekannt wurde. Und dieser Song, das ist natürlich nicht die Version, die wir hier gerade gehört haben. Wir haben den Steve Baltes Remix Crowds in Space, oder besser gesagt den Steve Baltes Crowds in Space Remix gehört. Es gibt noch 8 weitere Coverversionen. Also es ist eine ganz spannende EP. Schaut euch das gerne an auf der Bandcamp-Seite, ob ihr daran Interesse habt. Auf jeden Fall, ja, die Originalversion, die ist natürlich bedeutend flotter. Jetzt möchte ich mal wieder zu einer Rubrik kommen, die ich in der letzten Zeit viel zu selten hier vorgestellt habe. Und zwar rede ich von den Dreams of Syn. Es ist natürlich so, dass viele Titel, die hier in den Sounds of Syn laufen, ohnehin extrem entspannend, extrem ruhig sind. Aber ich denke mir immer, ich kann das noch etwas auf die Spitze treiben und habe mal wieder einen Titel rausgesucht, der noch schöner, noch entspannender ist und der tatsächlich auch Vocals enthält. Ich rede von So Long Ago, So Clear, der Zusammenarbeit von Vangelis und John Anderson. Seinerzeit auf Vangelis Album Heaven and Hell 1975. Genießt einfach die nächsten gut 5 Minuten und natürlich auch den Rest dieser Sendung. Weiter geht's mit den Dreams of Syn.

Das ist Nebula Resonance, so heißt der Titel und so heißt auch das Album. Martin Störzer haben wir ja zu Beginn der Sendung gehört. Das ist hier auch Martin Störzer, aber zusammen mit Christian Stritzel. Und wenn die beiden gemeinsam Musik machen, dann nennen sie sich Sphäre 6. Und dann ist die Musik selten rhythmisch, dann sind selten die Dub-Techno-Elemente, die wir vorhin gehört haben, drin. Dann geht es wirklich in erster Linie um Ambient, um Dark Ambient, um Drone oder auch Space Music. Deren siebtes Album ist es, was ich hier vorstelle. Wie gesagt, Nebula Resonance heißt es, dieser Titel ebenso. Und ja, es ist natürlich die Musik der Gegensätze, die ich euch heute hier wieder präsentiere. Es gibt aus diesem Album noch einen zweiten, genauso gegensätzlichen Titel, der heißt Cold Memory. Und auch in den hören wir natürlich rein. Ihr hört bis kurz vor 21 Uhr noch Sounds of Sun und zwar hier auf Titelradio und auf Modul 303.

Das ist mal wieder eine Veröffentlichung des US-amerikanischen Musikerduos Arms and Sleepers. Eine EP haben sie veröffentlicht. Sie heißt, jetzt muss ich mal gucken, das ist ein ganz spannender Name, On the Natural History of Destruction. Und dieser Titel, der heißt Sequence Failed Continuity. Vier Titel sind drauf. Das Schöne an diesem Duo ist, dass es überwiegend instrumentale Musik ist und die Musik schwankt. Mal ist es wirklich eine reine Ambient-Collage, die wir hören, und mal ist es durchaus tanzbar und so elektronisch, wie wir es haben wollen, damit ich euch den Titel hier in den Sounds of Syn präsentieren kann. Wir hören gleich noch einen zweiten Titel aus dieser EP, nämlich Deliver Us From Evil. Und dieser Titel, der führt uns nämlich in die zweite Stunde der Sounds of Syn. Ja, korrekt, denn heute ist der fünfte Montag, der 30. März, und das bedeutet, Sounds of Syn ist zwei Stunden für euch auf Sendung. Also könnt ihr auch einfach dranbleiben, denn um 20 Uhr begrüße ich euch erneut hier auf Tide Radio und auf Modul 303. Und ja, ihr könnt ziemlich sicher sein, dass es definitiv die etwas andere Musik ist, die ihr euch erwarten wird. Definitiv die etwas andere Musik, die ich euch präsentiere. Und wenn ich mal so resümiere, was wir in der ersten Stunde gehört haben, Martin Stürzer war dabei, Lemongrass ist es wieder gewesen, Detlef Keller und Michael Menze alias Kelman haben wir gehört, oder auch St. Otten, also das ist definitiv die etwas andere Musik und erwartet genau das auch ruhig in der zweiten Stunde. Also einmal ein weiterer Titel von den Arms and Sleepers, Deliver Us From Evil, und wir hören uns in der zweiten Stunde wieder.

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Und mit diesem absoluten Klassiker begrüße ich euch in der zweiten Stunde der 617. Ausgabe der Sounds of Syn. Mein Name ist Steffen Thieme, ich bin immer noch für euch am Mikrofon, noch eine gute Stunde. Und ja, was ihr hier hört, das ist definitiv auch die etwas andere Musik, die durchaus aber von Zeit zu Zeit mal auch auf anderen Sendern zu hören ist. Das ist Rocket von Herbie Hancock und das ist tatsächlich schon im Jahre 1983 erschienen, also vor über 40 Jahren. Ich finde, es klingt bedeutend frischer, aber ja, es ist definitiv die etwas andere Musik, die auch tatsächlich eine ganze Portion Kommerz inne hat. Aber es ist Musik, die ich hier in den Sounds of Syn spiele, denn sie ist elektronisch, sie ist vor allem instrumental. Also ja, was wünschen wir uns denn mehr? Schön, dass ihr immer noch da seid, dass ihr immer noch eure Ohren sozusagen bereithaltet für mich, für neue Musik, die ihr noch nicht kennt, die ihr kennenlernen möchtet. Das hat in der ersten Stunde ja schon wunderbar

Elektronik, es sind klavierbetonte Kompositionen dabei. Es ist in jedem Fall ein Album, was zum Entspannen einlädt. Allein vom Titel her ist es schon schön, nämlich Hope, Hoffnung. Und auch aus diesem Album gibt es zwei Titel. Fluffy hören wir uns zuerst an und anschließend Backstage Scene. Also genießt noch eine weitere Stunde hier die etwas andere Musik bei Sounds of Sun auf Tide Radio und auf Modul 303.

Otters ist neue Musik aus Finnland. Das ist das neue Album von Kebu. Es heißt Urban Skies, ist der Nachfolger von Urban Dreams, was 2021 erschienen ist. Und ja, es ist endlich wieder Musik, neue Musik, ganz, ganz neue Musik von Kebu. Vor 10 Tagen ist das Album erschienen. Das Schöne ist, darauf freue ich mich auch schon, in den nächsten Tagen, oder besser gesagt, nee, Anfang April wird es sein, beginnt eine 32er, oder nein, wie sagt man das so schön, eine Tournee durch 12 Länder mit 32 Stops. Es geht los mit Stockholm, dann kommt Dänemark, dann geht's weiter mit Deutschland. Am 17. und am 18. April ist Kebu in Hamburg. An einem dieser Tage bin ich auch dann live da, möchte mir das natürlich nicht entgehen lassen. Und ja, freue mich sehr, ihn mal wieder live zu sehen und zu hören. Es geht ja darum, dieses gemeinsam zu machen. So, ja, Dreamers Lullaby heißt dieser Titel. Die CD ist sehr, sehr abwechslungsreich. Viele ruhige Titel wie dieser sind drauf und auch der Titeltrack Urban Skies, den wir jetzt gleich hören werden, auch der ist relativ ruhig. Es ist durchaus der eine oder andere flottere Titel drauf, das ist so, aber ich habe tatsächlich mich jetzt für die ruhigeren Titel entschieden. Also genießt den Titeltrack Urban Skies von Kebu.

Come to my pretty little garden, so heißt das Album, aus dem wir hier einen Ausschnitt des Tracks No Useless Illusions gehört haben. Deep Imagination, die Gruppe um Thorsten Sudler-Mainz, ist wieder da. Und wenn man bedenkt, wie Deep Imagination seine ersten Alben musikalisch gestaltet hat, ist das jetzt schon, wie auch schon auf den letzten Alben, natürlich ein ganz anderer Schnack. Also es geht sehr stark in die Darkwave-Richtung, ein bisschen Post-Punk der 80er Jahre. Ist drin, Neoklassik, und auf der Labelseite selber steht zu diesem Album Ambient, New Age, Electronica und Darkwave. Ich denke, da kann sich jeder so ein bisschen wiederfinden. Es ist definitiv ein sehr spannendes, interessantes Album. Und es ist eine Coverversion unter anderem drauf von einem That Can Dance Titel. Also wer auf Coverversionen steht, wird auch hier fündig. Es lohnt sich in jedem Fall, dieses Album einmal zu behören, was wir ja hier gerade in der 617. Ausgabe der Sounds of Sun machen. Wir hören jetzt noch einen Ausschnitt aus einem weiteren Track. So, ich will euch natürlich nichts Falsches sagen. Keep Searching and Dreaming heißt er. Also genießt noch ein paar Minuten Deep Imagination. Genießt vor allem noch ein paar Minuten Sounds of Sun. Bis kurz vor 21 Uhr auf Tide Radio und auf Modul 303.

Das ist definitiv mal wieder ein Album, wo man sich wirklich Zeit nehmen muss, um in die Musik, in die Klänge einzutauchen, so möchte ich das mal sagen. Das ist Musik aus Frankreich. Christian Wittmann, von dem wir schon diverse Alben vorgestellt haben, hat uns im März, Anfang März, ein weiteres neues Album beschert. Suspension heißt es, und da zitiere ich jetzt mal wieder von seiner Bandcamp-Seite. Suspension erforscht das subtile Zusammenspiel von Klang, Raum und Zeit und entführt die Zuhörer in eine Klangwelt, in der jede Note zu schweben, zu pulsieren und zu verklingen scheint. Ja, das kann man alles, denke ich mal, schon bestätigen nach diesen wenigen Minuten, die wir hier aus dem Titel Suspended Atoms gehört haben. Es geht gleich nochmal weiter mit einem Ausschnitt aus Falling Particles, aber stellt euch leider langsam schon darauf ein, dass diese Sendung, dass die Sounds of Syn langsam dem Ende entgegenstreben. Also genießt die letzten Minuten hier auf Tide Radio und auf Modul 303. Falling Particles, nochmal Christian Wittmann.

Das ist schon wieder Musik von Klangstein. Hatten wir gerade in der letzten Sendung. Aber ich habe gesehen, es gibt von Klangstein einen, wenn du mich fragst, Chill-Mix. Und das ist eben genau der, den wir hier jetzt gehört haben. Den fand ich so schön, ja, unbeschwert, so entspannend, so zum Richtung Ende der Sendung irgendwie genau passend. Außerdem, ja, ihr habt gehört, ich habe es mehrfach in dieser Sendung und auch schon in anderen Sendungen gesagt, ich liebe es, die Gegensätze der Musik zu präsentieren. Also wenn wir sowas super Ambient-mäßiges wie die Musik von Christian Wittmann hier haben, dann wieder sowas dagegen zu setzen, sowas finde ich total gut. Berichtet mir doch gerne mal, ob das denn auch etwas ist, was ihr mögt. Ihr könnt mir dazu gerne eine Mail schreiben an redaktion@soundsofsynth.de als Beispiel. Ihr könnt natürlich das, was ihr uns mitteilen möchtet, aber auch in unsere Facebook-Group posten. Und die findet ihr auf facebook.com/groups/soundsofsynth. Da könnt ihr natürlich auch Tipps, Anregungen, Kritik jedweder Art hinterlegen. Alles, was ihr uns gerne mitteilen möchtet, auch gerne Musikwünsche. Und was ihr in dieser Facebook-Group zum, ja, Ausklang des Abends, so möchte ich das sagen, oder sagen wir besser, in wenigen Stunden finden werdet, ist zum Beispiel die Playlist dieser Sendung. Da könnt ihr nochmal nachlesen, was wir in den letzten 118 Minuten für euch gespielt haben. Oder in dem Fall muss ich ja sagen, was ich für euch gespielt habe. Denn Michael, der lässt sich entschuldigen, aber das hat er ja in der letzten Sendung auch schon angekündigt, dass er nicht dabei ist. Er wird, davon gehe ich mal aus, am 20. Februar wieder dabei sein. Die Playlist, wie gesagt, lest sie euch gerne durch. Ihr findet sie natürlich auch auf unserer Homepage www.soundsofsynth.de im Laufe des Abends. Und ja, auch da gibt es ein Gästebuch, da freuen wir uns natürlich genauso, wenn ihr uns da die ein oder andere Information hinterlasst, das ein oder andere, was ihr uns mitteilen möchtet oder wie gesagt, auch gerne einen Musikwunsch. Und wenn ihr diese Sendung als Ganzes so toll fandet, dass ihr sagt, die möchte ich mir vielleicht nochmal in Ruhe anhören oder ich möchte sie mir mal vielleicht beim Autofahren anhören, möchte sie mir auf den Stick ziehen oder so, dann geht ihr im Laufe des Abends zum Sounds of Syn Mixcloud Channel, denn da wird auch diese Sendung nochmal zum Nachhören angeboten. Mixcloud.com/soundsofsyn, da findet ihr allerdings nicht nur diese Sendung, die 617. Ausgabe, da findet ihr auch noch diverse ältere Sendungen, die es doch garantiert wert sind, dass ihr sie auch nochmal nachhört, sofern ihr das nicht schon alles getan habt, möglicherweise. Die nächste Sounds of Syn Ausgabe, die 618, die gibt es schon in einer Woche, nämlich am Montag, den 6.4. Das ist der Ostermontag und deswegen habe ich mir da relativ spontan überlegt, es gibt keine Neuvorstellungen an dem Tag. Es gibt einfach nur entspannende Klänge, genießerische Klänge zum Osterausklang, wenn man so sagen kann. Und die nächste Sounds of Syn Sendung mit Neuvorstellungen, die gibt es am 20. April. Das ist dann die Ausgabe 619. Da hoffe ich natürlich, dass ihr mir hier wieder eure Ohren leiht und der Michael wird dabei sein. Auch er freut sich natürlich, wenn eure Ohren sozusagen dann wieder am Start sind. Ja, und jetzt gibt es nicht mehr wirklich viel, was ich euch sagen kann. Ich möchte euch eigentlich gerade noch sagen, dass es jetzt noch zum Abschluss dieser Sendung einen Titel gibt, der heißt Over and Out. Das finde ich unglaublich passend. Darüber hinaus, ja, ihr kennt es ja schon, elektronisch und instrumental. Damit ist dieser Titel, der stammt von der Formation Gösta Berlings Saga, absolut prädestiniert für unsere Sendung. Ich wünsche euch einen tollen Montagabend, eine tolle Restwoche und hoffe, dass wir uns dann zu einer der nächsten Sendungen wiederhören. Oh, ganz wichtig, das muss ich ja auch noch sagen, am Ostersonntag, am 5. April, gibt es von 0 bis 2 Uhr natürlich den Sounds of Syn Nachtexpress. Schaltet auch da sehr gerne ein und auch da gibt es ganz viel andere Musik. So, Steffen Thieme verabschiedet sich. Tschüss.

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Hallihallo, wunderschönen guten Abend. Ja, ich weiß, es ist ein bisschen später geworden und ich musste mich auch gerade noch irgendwie hier ein bisschen umorientieren auf der Technik. Und, ja, ich würde mal sagen, auf jeden Fall ist die Maschine hier gut geladen, läuft prima und ja, ich würde mal sagen, herzlich willkommen zu Klangarten Live, kurz nach 20 Uhr. Am Donnerstagabend ist dann sozusagen die Sendung für die Woche. Ihr wisst ja, hier werden Sendungen auch mal munter, flockig wiederholt. Mitunter auch mehrfach in der Woche. Und dass ihr einfach mal auf der Homepage ein bisschen nachschaut, was denn hier so alles läuft. Die Homepage ist modul303.com. Das aktuelle Programm finde ich hier auf libretime.modul303.com. Ich würde sagen, machen wir jetzt erstmal ein bisschen Musik. Ich hoffe, ihr, euch geht es gut da draußen und ihr habt nichts auszustehen. Und ja, ich würde mal sagen, starten wir mit einer Nummer von Unisphere. Aus dem Album Opus Austria, genau, wie sieht's aus? Ist das The Universe in Us. Unisphere. Hier auf Modul 303, der Klangarten live.

Niederlanden nach Neukölln. Mehr oder weniger dort sind Tabotago zu Hause. Und ja, ich würde mal sagen, hier ist wieder ein neues Album veröffentlicht. Allerdings ist dieses hier schon etwas eher erschienen. Es ist eben The Neukölln Concerts. Bernhard Lust, Heinrich und Freunde sind eben diejenigen, die sich hinter Tabotago verbergen. Hin und wieder hören auch ein paar Mitglieder der Formation Reichenhall.

weiterer Ausschnitt aus dem Neukölln-Konzert von Tabutago. Breitinger's Tabula. Aber ganz ehrlich, Leute, das schreit doch förmlich nach einem neuen

Wer also mehr vom Neukölln-Konzert hören möchte, dem empfehle ich natürlich dann ab Sonntag das Album der Woche. Und Remi hat zusammen mit Decker ein neues Album auf den Markt gebracht. Wellness, würde ich sagen, heißt es. Ich hoffe, ich habe es richtig ausgesprochen. Und das ist ein Ausschnitt aus dem Track The Rendezvous.

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So, Dalle, nach dem ganzen neuen Kram habe ich mal wieder ein bisschen was aus der Versenkung geholt, was ich schon länger nicht mehr gespielt habe. Das habe ich, glaube ich, im Oktober letztmalig hier vorgestellt. Das ist Andromedia von Synesthesia aus dem Album Desideratum.

zugegeben, ich habe das Ding seinerzeit bei Winfried Tränkleid übrigens. Letzte Woche sein. Ich muss mal überlegen. Erstmal in der Sendung Schwingungen gehört, seinerzeit so 1986 muss es gewesen sein. Und ich weiß wohl, ich bin am nächsten Tag im Plattenladen und da habe ich die Platte sofort in der Hand gehabt. Ja, und die Platte war dann plötzlich nicht mehr im Verkauf, weil ich sie hatte. Ja. So kann es gehen. Das ist auch ein schöner Klassiker von 1979 sein. Transmonic Nights heißt das Album von Peter Baumann. Das ist This Day.

bisschen was aus Düsseldorf. Auch schon etwas älter. Computerliebe. Oder eben Computerlove.

der Lieblingsstück von Chris Martin, soweit ich weiß. Stars hat man, glaube ich, das Intro gesampelt. Allerdings mit absoluter Genehmigung von Ralf und Florian. Chris hatte ihnen einen handgeschriebenen Brief nach Düsseldorf geschickt und da konnten die beiden nicht anders. Wurden auch mit als Co-Autoren aufgeführt und von daher, warum nicht? So kann es auch gehen.

mit Gottes Synthesizer werde ich mich heute mal verabschieden. Das ist der Titel eines Albums von St. Otten und das ist der Track Die Welt ist ja nicht zum Aushalten. Könnte man fast so meinen, ja. Ich wünsche euch da draußen eine wunderschöne Nacht. Schön, dass ihr da wart. Und ich hoffe, wir hören und sehen uns nächste Woche zur gleichen Zeit wieder zu Klangarten Live hier auf Modul 303. Passt also auf euch und die Menschen um euch herum auf. Das wünscht sich und euer Uwe Brameyer.

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0: Freitagabend, 18 Uhr. Herzlich willkommen bei Modul 303. Heute Abend wieder New Age mit dem Rainer am Mikrofon. Dazu begrüße ich natürlich alle Leute, die mir im weiten WWW hier zuhören. Nein, ich muss sagen, uns zuhören, denn ich habe Gäste hier und die begrüße ich natürlich auch. Gäste von der elektronischen Maschine. Da habe ich hier den Richard und die Sonja. Hallo ihr beiden.
1: Hallo Rainer, vielen Dank für die Einladung.
0: Ja, immer wieder gerne. Aber bevor wir zu euch kommen, hören wir erst das Intro zu Ende und dann das erste Stück von euch. Aber da kommen wir gleich zu.

Habe ich natürlich ganz vergessen zu sagen, ist natürlich das Mädchen auf der Treppe von Tangerine Dream speziell für meine Sendung umgearbeitet von Harald Wiegand.

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0: So, Freunde, das war noch ein Stück von der alten Formation von elektronischer Maschine. Ich habe nämlich gerade erfahren, aber das kann euch der Richard bzw. Sonja selber erzählen.
1: Ja, der Michael ist nicht mehr in der Band, weil er ist krank, er hat COPD und konnte das nicht mehr, war zu schwer. Und jetzt haben wir ein Ersatzglied. Der Norman von Krimpen. Und er hat seine eigene Band auch, Manor Logic. Und er spielt bei uns die Synthesizer und unterstützende

0: Ja, die studie is zeer veel, ja, moest dan zeggen.
1: Verschieden,
0: ja.
2: Ja, dat wordt elektronische muziek.
0: Ja,
2: und,
0: het is geen traumuziek.
1: Geen traumuziek. Het is
0: IBM, IBM.
1: Synthpop,
0: dat is al invloeden die we daar maken.
1: Een beetje industrial.
2: Alles eine recht gute Mischung, würde ich da mal sagen.
0: Ja.
2: So, hören wir uns das nächste Stück an und das heißt Umerziehung.
0: Jawohl.

Diese Situation erfordert eine gründliche Statusmessung. Ein Gehirnscan ist unvermeidlich.

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Hoffnungslos. Kein Respekt.

So, Freunde, ich werde heute nicht viel erzählen. Nein, werde ich nicht, weil meine Gäste da einen richtigen Katalog mitgebracht haben, was sie euch zu erzählen haben. Ich denke mal,

0: Ich hatte
1: ja, ich will noch zurückkommen auf die neue Bandleader, Bandlid. Das ist Norman von Krimpen. Er spielt bei uns Keyboards und unterstützende Schlagzeug. Ja. Aber er muss noch was mehr, noch mehr in die Band arbeiten, noch mehr.
0: Ja, also,
1: noch besser zu werden.
0: Ja,
1: das ist logisch, ist
0: ganz klar. Wenn neu
1: aber hij is hier goed, goed onderweg. Was we even kijken hoor. Das Niveau, wat we erreichen, dat Micha vorgegeben hat, is. Dat is läuft goed. Ja, das muss echt ja, nog het also, Niveau halen van Micha.
0: Micha, dat Niveau van Micha zu erreichen, dat is ja, schon schwierig.
1: Ja,
0: ne?
1: Ja, zou ik zeggen, ja. Dat is schwierig, also, aber is op de goede weg.
0: In Deutschland würde ik zeggen, dat is einer, der Pfeffer in den Arsch hatte.
1: Ja, oké. Ja. Oké, okay, ja, we willen ook nog wat zeggen over het nieuwe auftritt natuurlijk.
0: Ja, daar komen we gleich toe. We spelen jetzt erstmal.
1: We willen ook nog wat zeggen over onze andere bandlid. Dat is natuurlijk onze conga-speler. Dat is Dirk Nussink.
0: Wat?
1: Ja, Dirk, ja. Ja, dat is een zeer schön, want hij is natuurlijk een zeer bekende muzikant. Muzika.
0: Ja.
1: Hij is gespeeld bij Blue Feather. Ken je dat nog?
0: Ja.
1: Blue Feather gespeeld, ja. Ja, maar die speelt bij ons en we zijn zeer. Ja, blij met hem.
2: We zijn zeer vroeg met hem.
1: Ja, vroeg met hem. Hij speelt
2: goed.
1: Hij speelt goed.
2: Zeer goed.
1: En werd ook besser in team, zeg maar.
0: Ja, past goed.
1: Alles goed, geht besser.
0: Heb ik ja schon mitgekriegt, wie er met euch gespielt hatte. Dat war in Eindhoven letztes Jahr.
1: Ja?
0: Hat er mitgespielt. Letztes Jahr, ja.
1: Letztes Jahr
0: was nicht Eindhoven, Quatsch. Schwerte.
1: In Schwerte, natürlich.
0: In Schwerte
1: habt ihr auch mitgespielt, ja, sicher.
0: Genau.
1: Aber es ist noch besser geworden, natürlich. Alles ist ja, mit besser.
0: Das muss ich erst alles finden.
1: Alles ist mit passen, ja. Das geht sehr gut.
0: Ja. So, hören wir uns das nächste Stück an und das heißt Life Goes On.

0: Also ich persönlich darf mal einen Hörer aus der Schweiz begrüßen, aber ich glaube, der Richard hat da was anderes noch zu erzählen.
1: Ja, eine große Fan von uns ist hier mit an Hören hier. Und Steffen, hallo, wir drehen ein Musikstück für dir. Das Netz.

0: Das Netz.
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0: Ja, unser Schweizer Freund, der Steffen, schreibt, das ist schon ein Klassiker und Headbang. Jawohl, genau so ist das. Richard, dann erzähl mal, was gibt es Neues bei euch?
1: Ja, wir haben Auftreten natürlich in die Planung und die sind ook bevestigd.
2: Bestätigt,
1: ja. Und wo ich kann sagen, waar das ist. 19. September spielen wir in een Boskoop. Das ist ein großes privates Hochzeitsfest mit mehreren Bands. Spielen da auch elektronische Maschinen.
0: Und wo ist das?
1: Boskoop. Das ist in Boskoop, Holland. Boskoop.
0: Oh.
1: In der Nähe von Gouda.
0: Ah, ja.
1: Ja, und das ist da stand gekommen.
2: In Studio Gons.
1: In Studio Gons.
2: Gons in Gouda. Am 14. März haben die Leute uns angesehen. Und die hatten gedacht, oh, die müssen wir einfach unser Hochzeitsfest haben. Und die hatten uns eingeladen und dann, ja, der Rest ist, ja, passiert.
1: Und ja, wir haben natürlich noch mehr Auftritte.
2: Ja. Am 3. Oktober haben wir einen Auftritt in Erfurt auf das
1: Eisenberg Electronic Music Nights. Night. Das ist ein Club vom Hell in der Flughofenstraße 41 in Erfurt.
0: Ja, wer die Zeit hat, nichts wie hin. Erfurt ist ja nicht weit, ne?
1: Das ist ein Großfestival. Das ist ein sehr, sehr schönes Großfestival. Mit mehreren Bands natürlich. Mit großen Bands auch. Mit Centrum, Emon, The Brood, Devil M, Elektronische Maschine und Time Devils. Die spielen dann den 3 oktober in Erfurt. In das Eisenberg Electronic Music Night.
2: Mehr Info auf clubvomhell.de.
1: Daar kunnen ze die tickets aan de tickets komen. Voorverkauf 35 euro. Avondkassen 50 euro. Jo. Dat is am samstag. Dat is een 1600 uur aanvang.
2: Bis 2 uur nacht.
1: 2 uur nacht.
0: Zo, bis
1: dabei.
0: Wir spielen jetzt erst ein Lied und dann sagt euch der Richard noch, wo ihr die im Vorverkauf kriegt, die Karten.
1: Bitte.
3: Cities are home to the vast majority of the human population.
1: Das ist gut, danke.

0: So, wir sind wieder dabei und der Richard wollte uns, glaube ich, noch erzählen, wo ihr die Tickets bekommen könnt.
1: Ja, für die Auftritt in Erfurt.
0: Ja.
1: Das kann ich hier bei clubfromhell.de kann ich die Tickets bekommen.
0: So.
1: Ja. Ja.
0: So, jetzt wir machen jetzt mal was ganz anders. Die alten Sachen haben wir alle schon gehört, die kennen wir alle schon, aber
1: Ja.
0: wir haben auch jetzt.
1: Von den neuen Alben haben wir natürlich auch Stücke.
0: Ja.
1: Die Art of Percussion natürlich und auch die Eisenberger Mix. Das ist speziell gemacht für die Eisenberger Sampler. Und das lehnen wir auch auf. Das ist von Carlos Peron, haben sie das, die Samplers gemacht hier.
0: Ja?
1: Ja. Und das sind ja, Sampler nummer 16, geloof ich. Zoveel Samplers had hij uitgebracht. Zeer veel. En wie is die in vier stukken. Sind wir auf die Samplers anzuhören.
0: Ja, also Eisenberg Sampler könnt ihr euch auch käuflich erwerben.
1: Ja, gehen wir
0: Richtig,
1: rein.
0: es lohnt sich auf jeden Fall. So, wir kommen jetzt zu dem Stück Eisenberg Mix 2025.

0: Eins kann ich euch sagen, solltet ihr die Möglichkeit haben, die elektronische Maschine live zu sehen, geht hin, es lohnt sich definitiv. Ich schwöre euch eins, ihr lauft nicht raus, sondern ihr springt anschließend raus, weil das geht wirklich so in die Beine, diese Musik vom Feinsten. So, jetzt hat der Richard noch was zu vermelden.
1: Ja, wir haben noch natürlich mehr Auftritte. En niet zo klein, hè. Dat is eigenlijk zeer groot in Gouda. Zo wieder in Gouda. So What in Gouda. Ja. Poppodium So What. Daar hebben we natuurlijk... we hebben daar toen bereits opgetreden. Dat was in februari 2025. Die hebben daar gespeeld. Ja.
0: Ach, ich glaube, da war der Dings auch gewesen, ne? Der
1: ja, waren deutsche Fans bei.
0: Matthias war da,
1: ja,
0: ne?
1: Und ja, und noch mehr deutsche Fans.
0: Ja.
1: Ja. Und er war einer der Riesenerfolg. Mehr als 200 begeisterte Zuschauer waren unsere Musik. Das ist echt fabelhaft.
0: Glaube ich.
1: Ja, komplett ausgeflippt. Und wegen Success weer zurück da. In November, 28 November spielen wir wieder in So What. En dan kreeg ze dat dak eraf, hè?
0: Dan gaat die Luzi ab.
1: Ja, zeer schön dat we weer daar kunnen spelen. En dat was echt een zeer schön Erfolg daar.
0: Ja.
1: Und, ja, we kunnen dat weer spelen. Dus ja. Dus dat,
2: ik denk, die website vond zo wat in die appen, ja?
1: Binnen 3 weken staat die auftritt daarop. En dat je goede Wärme machen. En dan staat die Leute komen vanzelf weer terug.
0: Leute, ich kriege das alles noch schriftlich hier und bevor das Konzert da losgeht, kriege ich das nochmal und dann sag ich euch hierüber nochmal Bescheid. Könnt ihr von mir alles erfahren, was ihr wissen müsst.
1: Ja, ja, natürlich.
0: So, machen wir das. Ich
1: gehe alles durch an rein, wenn die Wärmung 100% ist.
0: So machen wir das. Dann hören wir uns jetzt das nächste Stück an. Dann gehen wir mal wieder in die älteren Zeiten zurück. In die alte Band, sag ich mal. Ne?
1: Gehen wir ein neues Stück noch?
0: Von die neuen? Nein.
1: Nicht. Okay.
0: Wir kommen jetzt zu dem Stück Energy.
1: Energy, das ist 1999. Album Energy.

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0: Ja, Leute, wir haben noch viel mehr Musik und wir haben auch, glaube ich, noch ein bisschen was zu erzählen, ne?
1: Ja.
0: Ja?
1: Was will ich da werben?
0: So, wir haben abgearbeitet die Auftritte, die ihr habt. Ja. Ihr habt abgearbeitet haben wir, was ja, die neue Band anbelangt.
1: Ja. Ja.
0: Was wir jetzt noch wissen wollen von euch, ihr arbeitet natürlich viel und gerne live.
1: Ja.
0: Aber ihr bastelt auch zwischenzeitlich an einem neuen Album. Es ja. wird zwar noch dauern.
1: Ja, wir haben natürlich drei Stücke fertig, weil wir zwei Stücke hier bei dir.
0: Ja, das zweite Stück hören wir uns gleich noch an.
1: Nicht ganz fertig, aber beinahe fertig. Aber ja, wir neue, echt neue Stücke daarna haben wir noch keine Zeit voor. Wir sind alles Energie hebben we in live auftreten gestopt, geschickt. Und ja, das neue Album, das kann noch denk 2028 worden, denk ich.
0: Ja, ist ganz logisch. Aber
1: das muss gut sein, ne? Muss fabulos sein.
0: Ja, ja.
1: Alles nicht.
0: Es ist ganz logisch, wenn man so für die Live-Auftritte probt und ja. tut und macht, dann noch die neuen Leute dabei hat, die das noch richtig eingespielt werden müssen.
1: Das geht nicht.
0: Etwas muss natürlich liegen bleiben. Aber auf jeden Fall, ich persönlich bin froh, dass da überhaupt noch mal was kommt.
1: Ja, noch 100%. So. Ja, das kommt überhaupt noch. Ja, ja. Das stimmt.
0: Aber jetzt waren wir gerade wieder bei der neuen Band, der neuen Zusammenstellung der Band. Da ja. können wir uns auch das zweite Stück, was ihr fertig habt, schon anhören.
1: Ja, das ist live auch sehr schön anzusehen. Da haben wir sehr viel Zeit hingeschickt. Das ist echt ein Jahr Arbeit gewesen, um die Art of Percussion Show zu machen. Und da zit zoveel arbeid in, dat kunnen ze werkelijk niet voorstellen. Maar wenn ze dat live zou aanzien, dan kunnen ze dat zien wat voor arbeid daarin zit. En dat maakt ongelooflijk spaas om dat aan te zien voor die publiek. Je kan met extase.
2: Entertainment.
1: Ja. Entertainment ja. en extase. Ja.
0: Oké, dan hören we ons dat stuk aan. En dat nieuwe stuk heet The Art of Percussion.
1: The Art of Percussion, ja.

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1: Ja, das war auch, wie gesagt, ein neues Stück, was auch richtig in die Füße geht, in die Beine geht, in die Arme geht, in den Kopf geht. Ja. Man kann einfach dabei nicht still sitzen, nicht stillstehen. Nix.
2: Aber sehr gut anschauen auch natürlich. Je moet je kunnen tanzen, aber ook anschauen is voor beide is sehr gut.
1: Ja. So, erstmal grüßen wir noch alle Leute, die jetzt gerade neu zugeschaltet haben bei uns.
2: Ja, vielen Dank allen die Leute, die anhören hier. Meine Freunde, meine Fans, danke.
1: So, dann frage ich jetzt mal ganz offen, das haben wir beim letzten Mal nicht gemacht. Wie seid ihr eigentlich dazu gekommen, diese Art der Musik zu machen?
3: Ja, das ist alles in der Kopf von der Richard.
1: Na, alles im Kopf von Richard. Ja. Hast du, Sonja, hast du ihn dann so geschüttelt, dass alles rauskam?
3: Nein. Er hat so Musik gemacht, bevor ich ihn kannte. Also, er hat das seit 1994 schon gemacht. Und ja.
1: Auch diese Art der Musik?
3: In der Anfang war es ein bisschen ruhiger. Ein bisschen auch wie Kraftwerk. Und auch inspiriert bei
2: Tangerine Dream.
3: Koto. Ja, alles ein bisschen gemischt und dann hat alles einen persönlichen Touch angegeben.
1: No, und heute seid ihr mehr auf dem Trip von V&V Nation und...
2: Ja, auch Einflüsse von Covenant, V&V Nation, Laibach.
1: Laibach, ja.
2: Sind Laibach, die Überziehung ist echt Laibach und Going Underground is Inspiration 100% Laibach.
1: Ja.
2: Aber alles klingt als elektronische Maschine, weil die Einflüsse sind da natürlich. 100%.
1: Ja, logisch.
2: 100%.
1: Und vor allen Dingen, die habe ich noch nicht live gesehen, aber live habe ich euch gesehen. Lohnt sich, Leute, lohnt sich, glaubt mal. Nein. Sollen wir das nächste Stück jetzt spielen? Electro Feelings?
2: Ja.
1: Ja, spielen wir Electro Feelings.
2: Sehr, ja.

0: Was soll ich sagen? Musik vom Feinsten. Also wirklich. Wir haben schon mal vor 2 Jahren ein Interview gemacht hier.
1: Ungefähr hier.
0: Es hat sich einiges bei euch verändert. Nicht nur was die Band anbelangt, sondern auch der Musikstil. Wir spielen viel alte Sachen.
1: Ja.
0: Aber auch, was du mir jetzt gesagt hast, wann ich spielen soll, sind auch viel Neues dabei. Ja. Noch nicht von der neuen Band, aber von der neueren Produktion nach den 2 Jahren.
1: Ja, wir spielen live auch alte Tracks. Noch auch die alte Albums, maar ook die nieuwe. Veel nieuwe ook. Dus het is een beetje gemixt, hè? Dus dan krijg je een heel mooi spectrum van de variatie.
0: Also, het is ja wirklich so, ihr seid, also von der Musik her, wenn man hört ein Lied, es gibt Bands, wo man sagt, das eine Lied kenne ich, das zweite Lied, das klingt wie das erste, das dritte Lied, das habe ich ja schon 2-mal gehört, ne? Ja. Ja. Ist tatsächlich so, aber ihr seid sehr variabel, die Musik anbelangt.
1: Ich habe viel Zeit nötig.
0: Ja,
1: deswegen. Das kann ich nicht ein Jahr machen. Das ist ein Spektrum von 20 Jahren, 25 Jahren, wenn sie das Variation können fabrizieren.
0: Ja, es ist ja nun mal wirklich so, auch wenn ihr live auftritt, jedes Mal, selbst wenn ihr das gleiche Lied spielt, aber auf einem anderen Konzert klingt das wieder ganz anders. Weil bei euch merkt man, ihr geht auf die Bühne mit Leib und Seele.
1: Stecken wir sehr viel Zeit. In alles stecken wir sehr viel Zeit, auch in het live. Live muss jeder mal anders sein dan die Album.
0: Ist natürlich.
1: Live muss anders sein. Ja. Muss ein Erlebnis sein für das Publikum.
0: Wir haben leider kein Live. Habe ich irgendwas von dir, was live gespielt wurde? Oh, wir machen was anders. Wir machen das anders. Wir spielen jetzt erstmal das nächste Stück, und zwar Retrospektion.
1: Ja, ist gut.
0: Und währenddessen das läuft, schauen wir mal, ob da irgendwie live was dabei ist.
1: Ist gut.

0: So, wir kommen jetzt zu Live-Stücken. Wolltest du da was dazu? Ja, ich habe was gefunden, ne? Ja, wir haben was gefunden. Natürlich haben wir was gefunden. Ja,
1: natürlich. Intermezzo.
0: Meine Wühlkiste, die ist so voll gepoppt mit guter Musik. Unter anderem auch mit Intermezzo von
1: Live in the Dutch Masters.
0: Wo habt ihr das gespielt? Weißt du das rein zufällig?
2: Best.
1: Dutch Electronic Masters.
0: Was das? Ah, 2000. Harald weiß Bescheid, ne?
2: 20. Weiß Bescheid, ja.
0: Okay, dann legen wir mal los.

0: Danke. Wir haben noch zwei Stücke, die live gespielt worden sind. Allerdings kann sich keiner mehr daran erinnern, wann und wo das gespielt worden ist. Aber wir spielen es trotzdem. Ne? Und zwar...
1: Anhören, ja. Weiß ich nicht, wann die was als die Gäste, als die Kurskranke gehasst haben.
0: Ja, und ich bin wieder schuld, weil ich alles verschlammt habe. Nee. Nein, wir hören es an. Elected.

0: So Leute, weil alle guten Dinge ja Nummer 3 sind, haben wir noch eins rausgesucht. Okay. Und zwar ein richtig schönes, langes Stück. 10 Minuten und 24 Sekunden. Ja, live goes on.
1: Ja, wir haben Mute.

0: Danke. So, Freunde, das waren die drei Stücke live, beziehungsweise drei, einmal drei in einem als Mix und einmal drei Stück insgesamt.
1: Ja.
0: So, ist natürlich eine feine Sache, aber ich sag euch nochmal, geht hin, solltet ihr die Möglichkeit haben, die live zu sehen. Hin, nix wie hin, ehrlich. Ich kann nicht, leider. Nein, aber auch das kriegen wir nochmal wieder hin. Wir haben noch ein bisschen was. Ja, ich muss euch leider gestehen, dass die beiden leider schon um 20 vor 8 hier verschwinden müssen. Leider. Aber wir haben noch Musik. Wir haben auf jeden Fall noch Musik. Wir haben zum Beispiel jetzt Economy.
1: Ja, Prima Cinema 2001.
0: Von 2001?
1: Geht Computer an, ja.
0: Gut.
2: International Management Training Center.
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0: So, das zum Thema live. Live, ja, genau, live, zum ja. Thema live.
1: Alles ist live.
0: Alles live. Live ist live, ne?
1: Reine ist live.
0: Richard, dann erzähl doch nochmal. Erinner die Leute nochmal dran, wo ihr live auftretet und ja. Wann ihr live auftretet.
1: Ich bin dreimal live noch in dieses Jahr, aber ein Auftritt können sie nicht bekommen, was ein privat Hochzeitsfest.
0: Ja.
1: Festival, dus daar niet, maar...
2: 3 oktober in Erfurt.
1: Dat is Eisenberg.
2: Eisenberg Festival. Ja. Beim Club from Hell. Info auf clubfromhell.de.
1: Voor die kaarten.
2: Voor die tickets.
1: Ja. En dan 28 november in Sowat, Gouda. Ja, dat is een schöne...
0: Ja, da sind die schon mal aufgetreten. Ich habe da leider nur Videos von gesehen.
1: Ich habe da Videos von gesehen.
0: Das muss ja da traumhaft sein.
1: Ja.
0: Was hat er gesagt? 200 Leute im Saal.
1: Ja.
0: Und die Bude hat Leute, gebebt.
1: Ja, die ist Fluss aus, ja. Und wir haben auch Freunde und Fans von Deutschland, waren die auch, die können das sagen, auch gut das war. Zoals, ja. Matthias Stock ist auch ein großer Fan von uns, die war da auch bei. Und Ron Boots, unser Freund Ron Boots von
0: mittlerweile Belgier, ne?
1: Auch bei. Dus ja, die Seite in de Gaten von Sowat.
2: Ja. Website im Auge halten von elektronischer Maschine auf Facebook und auch auf
1: Sowat.
2: Die Website von Sowat. Und was haben wir noch mehr?
0: Habt ihr nicht eine eigene Website, eine eigene Homepage?
1: Facebook. Ja, wir haben die Facebook.
2: Ja, Facebook-Homepage.
0: Ja. Ja, bei Facebook. Ja.
1: Homepage.
0: Ja, aber sind viele Leute, die ja auch selber nicht bei Facebook sind. Warum macht ihr euch nicht eine eigene Homepage?
1: Ja, haben wir gehabt, weil wir tun alles auf Facebook.
0: Ja, aber viele Leute haben kein Facebook.
1: TikTok haben wir und
0: Instagram. Ja, dann hört ihr das bei mir Instagram eben. Was wollt ihr nur sagen? Ne?
2: Sonst waren reine, also.
0: Ja, und, wenn ihr Fragen habt oder was, schreibt mich einfach an, ist egal wie. Genau. Ich leite die Frage weiter, was ich weiß, beantworte ich sofort.
1: Ja, ja und natürlich Instagram, TikTok, was haben wir noch mehr? Bandcamp.
0: Ja, bei Bandcamp sowieso, das ist wichtig, da kommen wir sowieso noch zu am Ende der Sendung. Wenn ihr euch die Musik gefallen hat, gibt es selbstverständlich auch bei Bandcamp käuflich zu erwerben, kann ich nur immer wieder wärmstens empfehlen. Ja. Für Leute, die ein bisschen was an den Ohren haben, könnt ihr ruhig ein bisschen lauter drehen. Ja, macht Spaß.
2: Sehr viel Spaß.
1: Vielen Dank für die Einladung, Rainer. Und unsere Fans, vielen Dank für die Anhören alles.
0: Ja.
1: Und, wir sehen uns höflich bei unseren Auftritten. Danke.
2: Gerne. Dankeschön.
0: Also wir werden uns jetzt hier langsam aber sicher verabschieden. Das heißt, ich spiele Musik. In der Zeit werde ich mich von den beiden hier verabschieden. Die müssen leider weg. Aber dann bin ich wieder für euch da. Und wir spielen noch von denen Musik. Bis um 20 Uhr auf jeden Fall. Wir hören jetzt das Stück Hypnosis.

So ist jetzt das letzte Stück für heute, bevor mein Outro kommt. Ja, wie gesagt, sollte euch die Musik gefallen haben, gibt es selbstverständlich auch bei Bandcamp käuflich zu erwerben. Elektronische Maschine nennt sich das ganze Ding und schaut einfach mal nach. Vielleicht gefällt euch da was.

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1: So, mit diesem Stück sind wir angekommen am Ende unserer heutigen Sendung. Da habe ich wie immer Tim Blake, Song for New Age. Ich bedanke mich mal bei allen Leuten, die mir im weiten WWW hier zugehört haben und natürlich auch bei den Leuten hier bei uns in unserem hauseigenen Chatraum. Mich könnt ihr wieder hören, Sonntagmorgen um 10 Uhr mit dem Frühschoppen. Nächste Woche Dienstag und Donnerstag jeweils um 12 Uhr mit meiner Halbzeitsendung. Und nächste Woche Freitag wieder mit meiner New Age Sendung, das Ganze hier bei Modul 303. Ich wünsche uns allen noch einen schönen Freitagabend. Die Musik läuft weiter, ich bin raus. Ich sage Tschüss, Bye Bye und denkt dran, bleibt mir gewogen. Bis denne, ciao, ciao.

0: Eigentlich wollte ich mit einer Trillerpfeife anfangen. Irgendwie ist doch da jetzt parallel eine andere Sendung gerade gestartet worden. Egal. Herzlich willkommen zu Ad Libitum. Endlich wieder aus meiner gut beheizten Dachkammer live und in Farbe. Ad Libitum, ja. Schön, dass nicht alle beim Leichengucken sind. Ich weiß nicht, ob ihr wusstet, Public Viewing in den USA ist tatsächlich eine Leichenschau. Also, wenn Oma es geschafft hat, dann wird sie hingelegt und alle können nochmal Tschüss sagen. Das ist Public Viewing. In Deutschland ist das etwas, ja, ein bisschen anders. Egal, ich wünsche allen viel Spaß beim Fußball und natürlich allen anderen viel Spaß bei Ad Libitum oder eben bei beidem zusammen. Wir vertreiben uns die nächsten zwei Stunden mit Robert Nixon, mit Beyond Berlin, Hans Hartmann, Brandon Pollard, Moon Satellite, Waveshape, Alexander Obukhov und nochmal René de Backer. Und flott wie immer fangen wir an. Heliopause heißt der Track, Heliopause heißt das Album, entstanden 2017 und ein gewisser Robert Nixon hat's gemacht und wir hören mal, was er da so gezaubert hat. Und was ist los, was macht ihr hier?
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So, 1-1. So schnell kann's gehen. Robert Nixon, Heliopause heißt der Track und auch das Album aus dem Jahre 2017. 4 Jahre später, Beyond Berlin, das sind Martin Peters und René de Backer, haben die ein Album gemacht, Epiphany. Und das Titelstück heißt, komischerweise auch so, ist immer schön, Beyond Berlin.

0: aus den Niederlanden. Beyond Berlin, die Herren Martin Peters und René De Backer. Epiphanie des Album und der gleichnamige Track aus dem Jahr 2021. Und Hans Hartmann oder Hans Hartmann. Bei YouTube gefunden, da sind die meisten Sachen von ihm. Irgendwo habe ich da so das Gefühl. Aus dem Jahr 2016, The Portal.
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Schaut mal. The Portal. Und das Rauschen, was so im Hintergrund zu hören ist. Ich habe hier den einen und sogar auch den anderen Miefquirl am Kreisen und der quatscht noch einer mit. Ich fasse es nicht. Also wenn ich jetzt Fußballfreak wäre, ich hätte Puls, ne? Ich hätte echt Puls. Aber naja. Die haben zum Glück in beiden Mannschaften irgendwelche Deppen, die da Fehler machen. Ist auch gut so. Ist auch gut so. Ist ja eh nur ein Spiel. Die wollen ja nur spielen. So, und hier spielt Brandon Pollard. Das hat er eingespielt im Jahr 2025. Strands heißt die Scheibe, das Album und Flame, der Track. Und ich finde es so schön, der Jörg schreibt gerade, deine Musik ist mal wieder eine schöne Umarmung in einer warmen Sommernacht. Wundervoll. Es ist nicht meine Musik. Ich höre mir die nur gerne an und freue mich, wenn ihr die auch gerne hört.

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1: Ja, für die, die ein bisschen später dazugekommen sind, welcome. Und ihr habt verpasst, Robert Nixon, Beyond Berlin, Hans Hartmann und gerade Brandon Pollard mit seinem Album Strands und dem Track Flame. Das ist die Musik von Stevie Bissett und das bedeutet Halbzeit hier. Halbzeit ist auch in New Jersey. Ich bin irgendwann mal an diesem Stadion vorbeigefahren. Also Respekt, da würde ich auch gerne mal Musik machen in so einem Stadion. Aber wer will das schon haben? Egal, ich für euch, wir alle freuen uns auf Weihnachten. Nein, ich gehe jetzt zur Schallwende-Seite, schallwende.de, wo ich in Windeseile und den Wind, den kann ich hier simulieren durch meine Ventilatoren, in Windeseile die Veranstaltungstermine verkünde. Und zwar geht es schon morgen los. Nicht weit von mir, hier in Gelsenkirchen, da gibt es die Heiligkreuzkirche. Da findet das Klavierfestival Ruhr statt. Und da sind die Top-Pianisten von Tangerine Dream zu finden. Ab 20 Uhr bis 21.15 Uhr gibt es für 49 Euro das Konzert von Tangerine Dream. Ich weiß nicht, Klavier. Ich bin nicht da, ich bin woanders. Vielleicht ist ja jemand da. Bestimmt ist jemand von euch da und erzählt mir dann, wie das mit dem Klavierspielen war. Also 26.06.2026, Heiligkreuzkirche Gelsenkirchen, Schallwende Grillfest zum 28. Mal in Aalen beim Bernd Lannemann Bridge to Imla. Wird Musik machen, das sind Hans-Dieter Schmidt und Michael Brückner und Volker Lanko. Und dann ist noch dabei der Remi Stromer. Voranmeldung erforderlich. Der muss ja wissen, wie viel Kohle und Würstchen gebraucht werden. 16 Uhr ist der Anpfiff. Was es kostet, weiß ich nicht. Frag nach. Informationen auf der Schallwende-Seite. 4.7. 16 Uhr. Das steht hier. So, wenn der Juli geschafft ist, haben wir August. Und der 1. und 2., das ist Samstag und Sonntag, da gibt es in Sellingen die Atelierroute. An 4 Stellen, da ist ein bisschen was geändert worden. Hier steht noch 5, es sind tatsächlich 4 Plätze. An den 4 Plätzen diesmal ein Duo, Mario Schönwälder mit Frank Rothe. Also die Filterkaffeetanten spielen zusammen. Dann spielt der Michael Menze, der Bassbrockhäus und der Detlef Geller. Die spielen dann da an den anderen Locations. Und am Sonntag wird getauscht. Das Ganze immer von 10 bis 17 Uhr für Umme. Hoffen wir auf schönes Wetter mit wenig Regen, wenig Wind. Das haben wir nämlich alle schon durch. Mal so ein bisschen Hitze wäre auch schön. Ich weiß gar nicht. Bas hat auch einer von denen da einen Pool. Das wäre es. Atelierroute, 1. und 2. 8. Schaut euch das an. Und vor allen Dingen hört euch das an. 15.8. Electronic Circus Festival 2026 in Lemgo. Auch hier wieder die Kirche, St. Johann. Mit Musik von Electronic Visions, Stefan Erbe aus der Schweiz, Fox Tales aus Polen, Madis. Informationen über E-Mail-Anfrage oder Webseite vom Electronic Circus. So, hier ist wieder die Geschichte mit Techno. Wochenende mit Live-Jam für Musiker. Das Ganze gibt es für 85 Euro Kursgebühr für beide Tage. Ich denke, da werdet ihr jammen, lernen oder Anregungen jeglicher Art bekommen. 19 Uhr ist da geplant. Und für die Besucher ist es frei, aber eben die jammen, die haben ein bisschen was abzugeben. Das ist am 12.09. bis 13.09. jeweils von 13 bis 22 Uhr. Gespannt, was da so passiert. 12.09., 13.09., 26.09. Awakenings Festival Lea Hall Pavilion in Rugley mit ihren Buddies Sven Sither und Jung Palmer. 15 englische Pfund und ihr seid dabei, müsst aber rüber auf die Insel. Ich habe gehört, die wollen wieder zurück in die EU. Also waren wir jetzt irgendwo so. Naja, willkommen. Warum nicht? Dann eLife, 10.10. The Stool and Dance and Orschott, wo sonst mit dabei ist Jerome Fröse, Axis, Axel Schupplich, Maxis, Max Schiefle, FD Project, Frank Dorittke und Micha. Ob die Reihenfolge, die, genau andersrum die Reihenfolge, egal. Mehr Infos habe ich nicht, geht meistens so 12 Uhr Türen auf, 1:30, erster Konzert, dann gibt es noch was im Foyer oben, irgendwann so war das bei Mitte 30 Euro. Mir steht nichts, alles geraten hier, alles geraten. Oh, ich sehe gerade, hier fällt was aus. Ja, also, wer geplant hat, Jörg Dankert im Zeven zu sehen und zu hören, das Kirchenkonzert in der St. Vitti-Kirche fällt aus. Also, ihr habt am 23.10. Zeit für andere Dinge. Vielleicht plant ihr eine Reise in der Zeit, und zwar nach Iserlohn. Denn am 21.11. 19.15 Uhr ist Anpfiff, bis ungefähr 23 Uhr gibt es Musik von Axel Stupplich, das ist der Access, der ja auch beim Live zu sehen und zu hören ist. Und der hat sich Unterstützung geholt, Kellman, Detlef Keller, Michael Menze. Das Ganze findet statt in Iserlohn, wie gesagt, in der Dächenhöhle. Ich freue mich drauf. Ist kalt. Aber ist genau das Gegenteil von jetzt. Ne? Da haben wir durchgehend 12 Grad. Nehmen wir ein bisschen Hitze mit. Ein paar Eimer kriegen wir bestimmt jetzt voll. 29 Euro kostet der Spaß, wer sich die Tickets zuschicken lassen möchte. 3 Euro Porto und Verpackung. Informationen auch hier, Dächenhöhle, und über die dächenhöhle.de findet auch der Vorverkauf statt. So, 29. EM Breakfast, findet statt am 5.12. mit Musik von Dirk Kussel, der nennt sich Lunar, und das Ganze findet im Bochum statt, Gasthaus Göker. Auch hier keine weiteren Angaben, was losgeht, aber Voranmeldung natürlich. Die müssen wissen, wie viel O-Saft und Kaviar erforderlich ist. Das ist auch jetzt neu seit meinem Urlaub. Planetarium-Konzert, Kastropper Straße. Wo ist das Planetarium? In Bochum. Wo sonst? Pont. Oh, Paul Fuchs. Der wurde geehrt bei der letzten Schallwelle-Preisverleihung. Paul Fuchs spielt im Planetarium und begrüßt das neue Jahr am 30.12. Schön. Ja, mal gucken. Ich bin am 30.12. nicht da. Ich fliege irgendwie einen Tag vorher nach Bangkok. Ja, ich will mal gucken, ob die da auch lecker feiern können, die Bangkokianer da. Also, ich bin gespannt. Ich freue mich drauf. Aber bis dahin ist ja noch ein bisschen was. Vor diesem Hello 2027 gibt es den Hello Heiligabend. Das ist ungefähr noch ein halbes Jahr. Und ich habe schon mal flüchtig darauf hingewiesen, dass der WDR, WDR 2 genau genommen, eine Veranstaltung hat, die jedes Jahr Geld sammelt für Menschen, die Hunger haben. Das werden ja immer mehr. Die Tafeln nur so als Spitz, als was denn? Mir fehlen die Worte. Als Hinweis. So die Tafel. So. Und zwar wird gesammelt und die schicken 4 Moderatorinnen, Moderatoren, Menschen in einen Glaskasten und da sammeln die 4 oder 5 Tage. Und ich möchte hier sammeln. Ich bin zwar nicht im Glaskasten, aber ich möchte sammeln. Und ihr macht alle mit. 2 machen auf jeden Fall mit und es wird langsam mehr. Nächste Woche werde ich mal einen Zwischenstand geben. Vierteljahr ist rum. Das zweite. Weihnachtswunder 26@detlef-keller.de. Da schickt bitte hin, was ihr den Hungernden zur Verfügung stellen möchtet. Und ich sage jetzt schon mal Danke an die 2 unermüdlichen Spender. Jede Woche zur Sendung tickern hier die Informationen. Ganz toll, ganz herzlichen Dank. Nö, das war's. Das war's. Wir machen weiter. Wir machen weiter mit Musik aus dem Jahr 1900. Nein. Das kommt später. Ha, falsche Zeile. Nein, 2019. 2019 ist das Album Fragments erschienen und Part 3 liegt bereit zum Abdudeln. Das Ganze kommt aus Frankreich, Niederland. Mist, wieder verpasst. Moon Satellite hat's gemacht, das ist wichtig. Viel Spaß. Runde 2, Ad libitum hier auf Ufosonic Radio. Und ich kann endlich wieder sagen...
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Satellite. Das ist schon wirklich ein Garant für coole Musik. Gefällt mir sehr. Moon Satellite, Fragments, das Album, Part 3. Jo, jetzt aber. Musik aus dem Jahr 1994. Da wurde, glaube ich, noch ganz anderes Material verwendet zum Musizieren. Das haben zwei Stück gemacht. Polychrom heißt das Album und Chromosphere der Track, und gemacht haben es die Herren Michael Neiss und Volker Jüngerich. Zusammen waren sie Waveshape.

0: Wunderschön. Wave Shape, Michael Nice, Volker Jüngrich. Ich glaube, die machen gar nichts mehr irgendwie so in der Art. Polychrom, das Album Chromosphere, der Track 1994. Mega. Ach, ist halt schön. Alexander Obukov hat ein Album gemacht, Dream Sequences, und ich glaube, da ist auch nur ein Stück drauf. Oh, das ist schön. 2015 entstanden. Und was könnte ich denn mal sagen lassen?
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Alexander Opokov, Dream Sequences. Vom gleichnamigen Album aus dem Jahr 2015. Und letzte Munde haben wir heute schon mal gehört, zusammen mit Martin Peters ist er Beyond Berlin und hier Solo Rene de Backer Passing By. Das Album aus 2022 und Ekanon, der Track, der letzte für diesen Monat.

René Debacker. Album aus dem Jahre 22, Passing By und Econon. Der Track. So, der Track. Oh, hier pfeift der Wind von oben. Der Track ist, der könnte am Ende, wir sind am Ende. Das waren die letzten beiden Stunden Ad Libitum im Monat Juni. Jetzt geht's rapide bergab. Die Tage werden immer kürzer, die Nächte immer länger und es wird langsam aber sicher kalt werden, aber damit können wir noch bis Dezember warten. Und ich bedanke mich fürs Zuhören in den letzten zwei Stunden. Mein Gott, ist das warm hier oben. Richtig schön warm. Wünsche euch eine gute Nacht, wünsche euch ein schönes Wochenende. Wer morgen in Jelsenkirchen ist, viel Spaß in der Kirche mit Tangerine Dream. Und dann hört ihr mich wieder in der nächsten Woche am Donnerstag, wenn alles gut geht. Die Playlist habe ich gerade hochgepustet. Jetzt geht's hier weiter. Ich gucke auf den Sendeplan. Ich möchte es ja gerne sagen. Der Freitag beginnt mit Cross-Section Electronica. Was sonst ab 2 Uhr bis 5 Uhr gibt es den Midnight Flow mit Mannequin Musik. Den gibt es übrigens jeden Tag von 2 bis 5 für die Nachtwanderer. Und ich glaube, an der Wiederholung Montagmorgen wird noch gearbeitet. Im Moment läuft sie nicht. Nicht schlimm. Es gibt modul303.com, da wird Ad Libitum also einige Male in der Woche wiederholt. modul303.com. Also, ich bin durch. Denkt an Weihnachten, lasst euch nicht ärgern. Deutschland hat verloren. Wurde auch Zeit, dass man Dämpfer kommt und mir ist das herzhaft Schnuppe. Und wünsche euch was. Tschüss, ihr und euer Detlef Keller.

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